Oh, ja, in Italien sitzt eins unter Partnerlabel, nämlich Scarlet Records. Eine wunderbare Band, habt ihr dort, nämlich mit Darkmoor. Und der nächste Songchart, den kennt ihr, glaube ich, von den Metal Roses. Hier sind sie mit It Is My Way.

Aber der Metal Roses kommt noch nicht, aber Jivak, dann wenn Judas einen Song hört, dann ist das wer so weit und die wunderbare Sendung beginnt. Ja, kommen wir nun der Band. Ja, der ist mal wie den Scorpions wegen. Ganz am Anfang, der gute Michael Schenker. Hätten dann sie die Band Zipsmoke und hier ist eben vom Album Perfect Timing mit Get Out und Achran. Ein Lüttenhinweis, nochmal ein eigener Sog, wenn man sich mal mit dem Moderator der Konzentrate unterhalten.

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Nicht nur über die Sendung als solches, über das, was wir sechtet, vielleicht auch was anderes, also von daher immer was Schönes to be. Für die nächste Band können wir wieder sagen, danke Richtung Partner Label Napalm Records. Hier kommen Delane mit Army of Dolls.

Wie Rockmusik ist halt so, manchmal wird man solche umpusten und denken, hui, was ist denn da durch die Dürge? Und Scorpions habt ihr mal so fast als Hymne in den 80ern richtig um Punkt durch, hier ist Rock You Like a Hurricane.

Für die nächsten Band wird man sagen, eigentlich ist das ja nur ein Projekt von Tobias Sumnit, aber der hört sich dann für Avantasia immer wunderbare Stimmen zu summen. Biok im nächsten Song wieder Bob Catley von Magnum. Hier kommt sie und sagt dann, jo, der Kristallkugel hätte ich auch gern. Oder wie sie jetzt sagen, da The Looking Glass.

Wenn man so richtig auf den Text achtet, dann hört wie von Blutbilden versammelt. Nicht Kristallkuh, sondern hört sich eher an, als wenn sie ins Spiegel besingen da, wenn man so ein bisschen kiekt und vielleicht mit dem noch zufrieden ist, was man zu sehen bekommt. So schallert ja auch wen. Irgendwie habe ich jetzt so richtig, für mich persönlich, schönes Dimdobi, der richtig gewaltige Kraft hat. Nun kommen die nächsten beiden Sänger auch für grandios. Tom Ain, Queensryche, Geoff Tate mit Jet City Woman. Und Acheran, der Gaude Rob Halford mit seiner Band Judas Priest und der Creatures of the Night. Aber hier sind ja nicht böse Kreaturen unterwegs, sondern für mich zumindest aktenschöne Musik, oder? Wie seid ihr da?

Ja, wie die nächsten Band. Ich habe die Fünf schon mal gespielt und nochmal wirklich Dank Richtung Bob Media, unserem Partnerlabel. Tolle Band Jaded Heart. Die habt auch wunderbare Songs. Ja, wollen wir kicken. Hier habe ich My Destiny, nicht von Jennifer Rush, nicht von Leaves Eyes, sondern eine andere Version mit Jaded Heart. Nur den liebsten Nomen.

Wenn man mich fragen deit, also Rock ist für mich einfach nur eine wunderbare Musik und ja, damals in den 70ern hab Kiss das überlegt und ja, das können wir so unterschrieben. Zumindest hab ich so das auch fast als Motto, weil wenn ich was führen will, dann gehen. Hier kommt sie mit Rock'n'Roll All Night.

zwei Songs ist das noch so weit, dann kommt so unsere Omeline mit ihren Blues Notes. Und immer wieder frucht man sich dann wie im Übergang, was ganz passend ist hier oben im Norden. War das was? Das war was. Das ist kein Gebrabbel, sondern Glanzklore Uzo. Aber mit schön überraschend los. Nun kommen erstmal Nickelback mit What Are You Waiting For?

Genau, nun kommt der Moment, wo ich sagen muss, der letzte Song läuft an. Ich sage schönen Dank fürs Tauhören Richtung Krankenhausfunk, das Clippers King Barmbek in Hamburg, Richtung Stream und Richtung Chat. Aber ich sage nun ganz einfach dranbleiben, weil nun kommt nun Berlin mit den Blues Notes. Und wie ich das vorhin schon vertellt habe, nun kommt der große Spruch, die ich mir so vorhin gestellt habe. Passt der Song nun als Übergang zu Omeline hin? Nun nehmen wir den Satz, den ich schon genannt habe, mit wartet, wartet, da glaube ich auch dran. Bis nächste Weg, ich wünsche noch viel Spaß mit Omeline dranbleiben und ich sage für diesen Moment danke fürs Tauhören und tschüss. Und nun kommt Cinderella mit The Last Mile.

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Und einen wunderschönen guten Abend hier bei Radio Regentrudel zu den nächsten etwa, naja, zwei Stunden Rockerplatt. Hätte unser Jürgen Bruch nicht für eine wunderbare Sendung mogt, könnte man einfach so säcken. Aber wo er wie im letzten Song gesagt hat, wo der eine Chor hinkommt, weil, wie Oberholzklau, da habe ich dann überlegt, so, ha, und schon ist das Kopfkino wieder in Gang und man hat Gedanken. Ja, kann man mal so Stone lohnen. Dann natürlich ein Hello to all the Tauhörer hier im World Wide Web, die uns über den Stream von Radio Regentrudel hören können. Und natürlich zuletzt all der Anwesenden im Chat. Wieder schön, dass ihr da wegen seid. Das ist eben Joe Satriani mit Crowdchant, einfach nur ein wunderbarer aber der Song, der geht richtig für die Feld und man denkt immer so, no got it F. Als nächsten habe ich den Gitarristen von Billy Idol Dobby, nämlich den Steve Stevens, der hat auch mal ein Solo-Album rutbrecht und ja, links passend das so nennt, dass man überlegt, passt eigentlich auch zu hier heutigen Titel, wer hier kommen, Atomic Playboys.

Wie habt ihr Jobi Radio Regensburg, wunderbare Bewusstungspartner, kann man immer wer senken, unter anderem dann auch Bob Media. Ohne die habe ich die nächste Band Jaded Heart mit Sicherheit irgendwie gar nicht kennengelernt. Dass der wunderbare Musikmucken da ist, da türt man Klicks, hier kommen sie mit Buried Alive.

Ah, das gibt so Momente. Der eine oder andere liefert dann zum Beispiel einmal am Dach über Arbeit oder so. Da kenne ich auch so einige Exemplare. Die sind dann, das gibt dann Momente, da sind sie nur noch am Bögen. Der habt schon recht. Sich zu aufregen, habt ihr auch recht. Leider erwischt er den häufigen Moment falschen, aber immer ist immer wieder interessant, ob das Titan zu warten hat. Vielleicht ist dann für Dissolute der nächste Song main. Hier sind Strange Ways mit Every Time You Cry.

Man könnte ja sagen, oder sich vielleicht mal Lütbe in Trüche erinnern, das gibt immer so eine gewissen Tiet früher, irgendwelche Künstler, die dann ganz groß sind, ganz bekannt wen sind, oder man auch bekannt. Und irgendwann, viele Jahre später, kann man sich gar nicht mehr so recht an die erinnern, aber die Leder, dem wird man nicht vergehen. Zum Beispiel in den 80ern, damals Italio Disco, da kennen noch viele die Songs, beim nächsten Künstler auch, damals das Album hat mich Gleeks überzeugt, Pictures for Pleasure, ich meine Charlie Sexton, wie kommt er mit? Impressed.

Sie können schon sagen, was sie wollen. Wenn sie nicht im Krankenhaus liegen, da arbeiten müsste oder sonstiges, und das Tiet, wo hält man sich denn am liebsten aus? Go, Buben. Mit den Nachbarn ist ein bisschen am Schnacken, vielleicht auch noch was Keules trinken, was auch immer. Und dann natürlich am liebsten Door, wovon der nächste Song handeln da. Nun kommt Lita Ford mit Garden.

Vorhin habt Strangeways sich Gedanken gemacht über die Tiet, wenn man dann am Brüllen ist oder auch, ja, am Weinen ist und dass, ja, man für die Tiet dann aufbringen kann. Docken, der muckt sich dann über die Menge der Tränen wohl Gedanken. Hier kommen sie mit So Many Tears.

0: Nun kommt mal zwei Songs nebeneinander. Beim ersten Song würde ich sagen, ja, wenn man sich das überlegt, da halt, du bist im Schönheitswunder und gerade war mal im Fernsehen gegen, da halt, irgendwann ist doch mal gout. Und dann kriegt man einfach so und dann. Habt ihr eigentlich noch was zu leben? Omf hat dann einfach gesagt, wer schön sein will, der muss leiden. Und achran habe ich Udo Lindenberg, der hat sich mal Gedanken, ganz aktuell, ja, letzte Weg, dann Mecklenburg-Vorpommern, Düsseweg sind Kommunalwahlen in Niedersachsen, der Weg Dordorf in Landtagswahlen in Berlin. Da sollte sich doch eine Person mal so ganz schön Gedanken mucken und da hätte er nämlich Leaks No Impf gesagt, hallo kleine Angie, das merke ich mir.
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1: Ja, und nicht nur, hey, hätte sich Gedanken muck, nee, auch ne Ben und Erlangen, wir kennen sie alle als JBO. Ja, und ich glaube, im Moment ist das ein aktuelles Thema. Sie lehnt halt nicht unter dem Profiler, muck, das müsst ihr mal sagen, das ist Mist, das will ich ändern. JBO sagt ganz einfach, Angie, quit living on dreams und ach heran, da habt ihr noch einen Lüttenhinweis in eigener Suche, das müsst ihr unbedingt mal anhören.

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1: Wie damals, als du George Bush besucht hast. 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

Wir unterbrechen unser Programm für eine wichtige Suchmeldung der Polizei. Vermisst wird die 55-jährige Angie Merkel aus Templin in der Uckermark. Besondere Kennzeichen? Sie hat als kleines Mädchen ihr strahlendes Lächeln an den Teufel verkauft, damit sie einmal die erste Bundeskanzlerin Deutschlands wird. Angie, wenn du uns hörst, das war es doch nicht.

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1: 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Zu den Bewusstseinspartnern, da gehört zum Beispiel auch die nächste Band Tower. Schönen Dank Richtung Napalm Records. Für die Band Visions of Atlantis. Ja, irgendwann hätte man das mal bräucht, wovon der Song handelt. Hier ist nämlich The Ark.

Das gibt schon so viele Leute, die einfach sagen, dass, oh, ich weiß alles unbedingt nichts mehr mogen und nur denken, wo ich auch nicht und Lierenbrücke auch nichts mehr dazu, ich weiß schon alles. Nee. Immer wer neugierig wie ihn, immer sich wer wieder informieren, das ist ganz wichtig. Scorpions hätte man nämlich auch sehen mit Don't Stop at the Top. Und Acheran, da habe ich wer was richtig Schönes, so wie Iron Maiden mit Corp, Somewhere in Time. Zwei richtig schöne Songs. Ich wünsche dir viel Spaß.

Beatles und Song fällt mir immer ein, wie man den Dummer zertürt hat und glücklich wen es einmachen ist, was Wunderbares. Bei den nächsten Band auch immer wieder interessante Keyboarders in der Loch für drei verschiedene gute Sängerinnen wunderbare Stücke zu schreiben. Ja, Will Manning, ganz klar. Tuamas Holopine, Keyboarder wie Nightwish und hier sind sie mit Bear Grace Misery.

Oh, ja, in Italien sitzt eins unter Partnerlabel, nämlich Scarlet Records. Eine wunderbare Band, Herr Zedor, nämlich mit Darkmoor. Und der nächste Song, ja, den kennt ihr, glaube ich, von den Metal Roses. Hier sind sie mit It Is My Way.

Aber der Metal Roses kommt noch nicht, aber G-Wag, denn wenn G diesen Song hört, dann ist das wer so weit und die wunderbare Sendung beginnt. Ja, kommen wir nun der Band. Ja, der ist mal wie den Scorpions wegen. Ganz am Anfang, der gute Michael Schenker. Hätten dann sie eine Band Zipsmoke und hier ist eben vom Album Perfect Timing mit Get Out und nach ran ein Lüttenhinweis nochmal in eigener Such, wenn man sich mal mit dem Moderator der Konzentrate unterhalten.

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Genauso einfach, wie sie das anhören, da ist er nämlich auch. Wie auch Marlene das schon gesagt hat, Nickname Uzun. Und schon kann man sich mit uns unterholen während der Sendung. Nicht nur über die Sendung als solches, über das, was wir sechtet, vielleicht auch was anderes, also von daher immer was Schönes to be. Für die nächsten Band können wir wieder sagen, danke Richtung Partner Label Napalm Records. Hier kommen Delane mit Army of Dolls.

die nächsten zwei Songs einfach nur wieder wunderbar zu hören. Zum ersten kommt Queensryche und die sagt nämlich einfach, ja, nicht nur was schnacken, da dann auch mucken, aber auf jeden Fall das auch deutlich mal säcken. Und ach, dann habe ich nochmal ein mit, ja, nun kommt ein Song Speak. Und ach, dann habe ich dann ein Maiden mit Aces High. Wunderbare Stimmen von den beiden. Mit meiner Chance.

Wie den nächsten Band mit man sagen, eigentlich ist das ja nur ein Projekt von Tobias Sumnit, aber der hört sich dann für Avantasia immer wunderbare Stimmen zu summen. Biok im nächsten Song wie Bob Catley von Magnum. Hier kommt sie und sagt dann, jo, der Kristallkugel hätte ich auch gern. Oder wie sie jetzt sagen, da Looking Glass.

Wenn man so richtig auf den Text achtet, dann hört mich wohl ein Blutbild versammeln. Nicht Kristallkuh, sondern hört sich eher an, als wenn sie ins Spiegel besingen da, wenn man so ein bisschen kiekt und vielleicht mit dem noch zufrieden ist, was man zu sehen bekommt. So schallert ja auch wen. Irgendwie habe ich jetzt so richtig, für mich persönlich, schönes Dimdobi, der richtig gewaltige Kraft hat. Nun kommen die nächsten beiden Sänger auch für grandios. Tom Ain, Queensryche, Geoff Tate mit Jet City Woman. Und Acheran, der Golden Hell, Rob Halford mit seinen Band Judas Priest und The Creatures of the Night. Aber hier sind ja nicht böse Kreaturen unterwegs, sondern für mich zumindest aktenschöne Musik, oder? Wie seid ihr da?

Ja, wie die nächsten Band. Ich habe die Finn schon mal gespielt und nochmal richtig Dank Richtung Bob Media, unser Partnerlabel. Tolle Band Jaded Heart. Die habt auch wunderbare Songs. Ja, wollen wir kicken. Hier habe ich My Destiny, nicht von Jennifer Rush, nicht von Leaf's Eyes, sondern nee, eine andere Version mit Jaded Heart. Nur den dicken Nomen.

wenn man mich fragen darf. Also Rock ist für mich einfach nur eine wunderbare Musik und ja, damals in den 70ern hab Kiss das überlegt und ja, das können wir so unterschrieben. Zumindest habe ich so das auch fast als Motto, weil wenn ich was führen will, dann ihren. Hier kommt sie mit Rock'n'Roll All Night.

zwei Songs ist das noch so weit, dann kommt so unsere Omeline mit ihren Blues Notes. Und immer wieder frucht man sich dann wie im Übergang, was ganz passend ist hier im Norden. War das was? Das war was. Das ist kein Gebrabbel, sondern Glanzklore Uzo. Aber mit schön überraschend los. Nun kommt erstmal Nickelback mit What Are You Waiting For?

Genau, nun kommt der Moment, wo ich sagen muss, der letzte Song läuft an. Ich sage schönen Dank fürs Tauhören Richtung Krankenhausfunk, das Krebs King Barmbek in Hamburg, Richtung Stream und Richtung Chat. Aber ich sage nun ganz einfach dranbleiben, weil nun kommt nun Berlin mit den Blues Notes. Und wie ich das vorhin schon vertellt habe, nun kommt der große Fruch, die ich mir so vorhin gestellt habe. Passt der Song nun als Übergang zu Ummeline hin? Nun nehmen wir den Satz, den ich schon genannt habe, mit wartet, wart, dat wart, wart, da glaube ich auch dran. Bis nächste Weg. Ich wünsche noch viel Spaß mit Ummeline dranbleiben und ich sage für diesen Moment danke fürs Tauhören und tschüss. Und nun kommt Cinderella mit The Last Mile.

Hallo liebe Chorfreunde und Chormusikbegeisterte, ich möchte Sie heute am 5. Juli 2026 zu unserer 639. Ausgabe von Im Takt das Chormagazin herzlich begrüßen und einladen zuzuhören. Eine Stunde Chormusik auf Radio Regentrude, Radio Schwung in Ungarn, Radio Hall of Music 1 aus Bremen und auch in unserem eigenen Internetradio Im Takt das Chorradio. Natürlich außerdem auch wie immer ein herzliches Willkommen den Hörerinnen und Hörern des Klinikfunks Karlsruhe am Städtischen Klinikum in Karlsruhe. Ja, heute dreht sich alles um den Sommer, Sonne und Urlaub, da ja jetzt schon in einigen Bundesländern die Ferien begonnen haben. Ein paar Länder werden wir heute besuchen, ob fern oder nah. Begrüßt wurden wir von den Ziegelbachern mit dem Urlaubslied. Es soll ja Leute geben, die eine gewisse Unruhe haben, an einem Ort zu bleiben. Das scheint auch auf den Quartettverein Harmonie Dörnscheid 1953 unter Leitung von Elisabeth Alves Blömer zuzutreffen, denn wir hören von den Männern gleich, von Hannes Wader und im Arrangement von Toni Schneider, heute hier, morgen dort. Der Solist ist Theodor Eichelkamp und dieses Arrangement ist für gemischten Chor und auch für Männerchor im JB Music Musikverlag auch erschienen. Ja, da haben sich zwei andere Männerchöre schon eher entschlossen, wo es hingeht, nämlich nach Mexiko. Die Bichelbacher Sangesfreunde unter Leitung von Gerhard Schneider kommen gleich mit dem mexikanischen Tanzlied Amapolita im Satz von Otto Groll daher und der Männerchor Sangeslust Hünsborn unter Leitung von Michael Rinscheid schließt sich an mit dem Volkslied aus Mexiko Adios mi Chaparita im Satz von Karl Josef Müller. Solistin ist hier die Opernsängerin Christina Heul, gebürtig aus Olpe.

So, jetzt geht's ans Meer, nämlich an die Nordsee, zu den Jezelstager aus Hitzacker an der Elbe. Der Schennikor besteht zurzeit aus 32 aktiven Sängern, 3 Akkordeonspieler, ein Gitarrist, ein Schlagzeuger und ein Mundharmonikaspieler und dem Leiter des Chores Manfred Keck. Im Jahre 2018 wurden 11 Frauen in den Chor aufgenommen, daher sind die Jezelstager mittlerweile nun ein gemischter Schändichor. Wir hören nun von den Jezelstager Hitzacker du Perle. Hiernach von Kurt Herter den Toni Marshall-Hit Bora Bora, Solist ist Manfred Keck. Weiter geht's danach mit Achim Reichels Aloha Hea He, Solist ist hier Günther Petersen und abschließend noch Heimat deine Sterne von Werner Bochmann, der Solist ist bei diesem Lied Herbert Cornelius.

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Der Holy Heber Gospel Choir aus Heiligenhafen unter Leitung von Christian Newe wurde im Jahre 2007 gegründet und basiert auf einem vom ehemaligen Heiligenhafener Pastor Jörg Zengel

Sind wir dann in Südafrika und hören eine Rede von Nelson Mandela, das traditionell im Satz von Lorenz Meyerhofer heißt Jakanaka Wangeri. Solisten sind Maren Gawens und Christian Newe.

Wir bleiben noch in Afrika. Der gemischte Chor des Gymnasiums Egeln unter Leitung von Dr. Ralf O. Schubert kommt mit dem Traditional Nkosi Sikelel' Afrika. Anschließend hören wir den Frauenchor Tonart Gladenbach und den Gesangverein Liederkranz Wilsbach unter Leitung von Simone Jung mit dem Afrikan-Song Ukutula. Der Solist ist hier Lee Cosmas Ndeli. Auch die neue Generation, der etwas andere Chor unter Leitung von Egon Altenhofen, treffen wir in Afrika mit dem gleichnamigen Hit von der Gruppe Toto, nämlich Afrika. Und abschließend hören wir noch in unserem Afrika-Blog einen Song von Helmut Lotti mit dem Projektchor Rockpop 2001 Out of Africa. Die Leitung hat Werner Dipp.

Ja, und schon sind wir am Ende unserer Sendung wieder angelangt. Gerne gebe ich Ihnen noch, bevor ich mich gleich verabschiede, wie immer unsere Sendezeiten durch. Die da wären sonntags von 18 bis 19 Uhr und donnerstags von 19 bis 20 Uhr auf Radio Regentrude. Sonntags von 10 bis 11 Uhr, dienstags und freitags von 9 bis 10 Uhr auf Radio Schwung aus Ungarn vom schönen Plattensee. Freitags von 14 bis 15 Uhr auf Radio Hall of Music 1 aus Bremen. Außerdem auch mittwochs von 15 bis 16 Uhr der Klinik von Karlsruhe am städtischen Klinikum in Karlsruhe. Ja, und natürlich auch auf unserem eigenen Im Takt das Chorradio. Die aktuelle Im Takt Sendung gibt's im Takt Radio sonntags von 11 bis 12 Uhr und auch an jedem der Wochentage mal zu unterschiedlichen Zeiten zu hören. Die aktuelle Playlist der Lieder und auch unser Voting. Ihnen steht eine Stimme pro Teilnehmer und auch pro Browser zur Verfügung. Das heißt, Sie können schon mehr als einmal nur voten, wenn Sie mehrere Browser benutzen oder über PC und Smartphone voten. All dies finden Sie auf unserer Homepage von Im Takt, die da lautet www.imtakt-chorradio.de. Dort können Sie unsere Playlist als E-Mail bestellen, einfach sich für den wöchentlichen Newsletter mit Playlist anmelden. Auf der Hauptseite öffnet sich hierfür nach einigen Sekunden eine Box oder aber Sie nehmen das Anmeldeformular auf der Seite Aktuelle Playlist. Mit Dankeschön und auf Wiedersehen im Satz von Gus Anton und gesungen vom MGV Homburg-Winterborn 1920 e.V. unter Leitung von Konrad Ossig möchte ich mich verabschieden. Ich hoffe, Ihnen hat Im Takt wieder gefallen und wünsche Ihnen eine gute Woche und all denen, die leider erkrankt sind, eine gute und ganz schnelle Besserung und Genesung. Passen Sie alle bitte besonders gut auf sich auf, denn ich würde mich sehr freuen, wenn wir uns das nächste Mal wieder hören, wenn's heißt Im Takt das Chormagazin. Ihr Jürgen Bruch.

Veronique Gaillot, Moment. So, nun sollte das Mikrofon nicht mehr so brüllen. Das war doch viel zu laut eingestellt hier. Veronique Gaillot aus Frankreich hat euch hier begrüßt mit Good Blues on the Radio. Und wir machen einen Sprung über den großen Teich. Es geht nach San Francisco ins Jahr 2011. Da wurde die Rough Cut Blues Band gegründet. Und von denen hören wir den Titel Oh Woman.

Das war doch mal eine richtig klasse musikalische Liebeserklärung hier. Und die nächste Interpretin, ja, die ist im Bereich R&B, Amerikaner und so weiter zu Hause. Ja, und da ist der Weg zum Blues ja nicht weit, Nancy Wright nämlich. Und die erzählt euch mal was über Garantien, Warranty.

Der Titel hat auch richtig schön gezeigt, wie eng Blues und Jazz eigentlich beieinander liegen. Und es war mal ein Titel mit Bläsern, die kommen im Blues ja nicht ganz so oft vor. Die nächste Interpretin, die gehört zu den ganz, ganz Großen der New Yorker Blues-Szene, ist schon richtig lange unterwegs und auch Grammy-nominated, wie es so schön heißt, also für diverse Grammys. Vorgeschlagen worden, Christine Santelli nämlich, und wir hören von ihr einen Titel über ein Tierchen. Ja, das findet man draußen. Immer mal wieder flattert es durch die Blumen. Ein Schmetterling, Butterfly.

Er begann bereits im Alter von 5 Jahren mit dem Gitarrenspiel und so war es dann auch kein Wunder, dass er als Teenager bereits in seiner Heimat St. Louis in Missouri ein Star war. Und er ist immer noch ein richtig genialer Gitarrist, Bluesmusiker Mike Cito. Ich habe aufgelegt für euch von ihm das First Class Live.

Wir machen halt in einem Land, das man vermutlich nicht an erster Stelle nennen würde, wenn man nach Ländern gefragt würde, in denen es richtig guten Blues gibt, weil man es einfach nicht, wie man so schön sagt, auf dem Schirm hat. Italien nämlich. Es geht nach Verona, da kommt er her. Capmo nennt er sich mit bürgerlichem Namen, heißt er Roberto Morbioli. Ja, aus Verona, wie gesagt, und auch er schon mit diversen Auszeichnungen versehen. Völlig zu Recht, hört selbst, hier ist Rob Mo für euch mit Me and My Old Car.

Rob Mo mit einem Titel über sein Auto. Ja, Autos, das ist ja so gerade im Blues wirklich ein Thema. Da gibt es richtig viele Titel über Autos, glaubt man gar nicht. Aber ja, so ein schickes Auto ist ja auch was, worüber man mal einen Titel schreiben kann. Hot Nasty für euch jetzt gleich mit Back on Track, also wieder in der Spur sozusagen. Eine deutsche Bluesrock-Formation übrigens, die schon 1989 gegründet wurde, damals vom Gitarristen Malte Triebsch. Ja, so viel dazu und hier sind sie auch schon für euch, Hot Nasty mit Back on Track.

geht zurück über den großen Teich nach Texas. Und die Formation, die wir gleich hören werden, das sind die Texas Horns. Die wurden 1997 gegründet und zwar von Mark genannt Cass Kazaronov. Und er ist Saxophonist, ja, und kommt aus Texas. Und so hat sich das mit dem Bandnamen auch ergeben. Wir hören die Texas Horns jetzt mit Sing, Sing, Sing. Ja, einmal singen mit den Texas Horns.

hören die Blues-Maus hier auf Radio Regentrode und gleich eine Künstlerin, die bereits mit 5 Jahren auf der Bühne stand, aufgewachsen mit den Scheiben von Aretha Franklin, Etta James und anderen. Ja, da ist kein Wunder, dass man dann selber bei so guter Musik dann auch gleich mal in die Musik einsteigt. Casey Hensley nämlich, und sie hören wir jetzt gleich mal mit einem Titel, den ich rausgesucht habe, der mir persönlich besonders gut gefällt. Und ja, eben war es Sing, Sing, Sing, und jetzt ist es Hot, Hot, Hot.

Live-Aufnahme hier. Ja, und bevor wir jetzt gleich mit einer Künstlerin aus Hamburg weitermachen, der kleine Hinweis an alle, die wissen möchten, was wir hier auf Radio Regentrude außer den Blues Notes noch so im Angebot haben. 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Und wenn ihr eine Sendung zu einem bestimmten Genre sucht, dann empfehle ich euch unseren Showfinder. Da findet ihr diverse Musikstile untereinander angeordnet, ja, und jeweils dann die Sendungen, die ihr einschalten könnt, wenn ihr genau diese Musikrichtung hören möchtet. Hören könnt ihr jetzt gleich eine Künstlerin aus Hamburg, nämlich Jessie Martens mit Band. Ja, und die erzählt euch mal von sich etwas, nämlich By Your Side, an deiner Seite.

Die nächste Musikerin, wie so viele aus dem Bereich Blues, präsentiert nicht nur Blues, sondern auch Soul, R&B bis hin zu Gospel mit ihrer Band den Flytones gemeinsam Robin McGarry nämlich, und wir hören von ihr Please Don't Let Me Be Misunderstood.

Das Original dazu ist übrigens auch schon richtig alt, stammt nämlich aus dem Jahr 1964, damals zuerst aufgeführt von Nina Simone. Aber es gibt natürlich auch sehr, sehr bekannte Coverversionen, unter anderem 1965 von den Animals und 77 dann Santa Esmeralda. Und die von Santa Esmeralda, die haben sich mehrere Wochen in den deutschen Hitparaden halten können. Ja, so kann es gehen. Und die guten alten Titel, die werden natürlich immer wieder gerne neu aufgegriffen. Alice Bailey, ich glaube, zu ihr muss ich gar nicht viel sagen. Believed in You heißt der Song und der kommt jetzt.

damit sind wir auch schon am Ende der Sendung angekommen. Ja, eine Stunde, die geht ja auch immer wie im Fluge vorbei. Einen Titel habe ich jetzt aber noch für euch, nämlich Danny Wild mit Refugee. Und ich sage ganz, ganz herzlich Dankeschön fürs Lauschen. Ich hoffe, die Sendung hat euch gefallen. Und am besten dranbleiben, denn die nächste Sendung kommt natürlich direkt im Anschluss. Ich werde auch noch auf jeden Fall weiter lauschen. Und jetzt für euch hier gleich noch Danny Wild. Und das waren für heute die Blues Notes auf Radio Regentrude. Die nächste Ausgabe kommt in Kürze. Schaut einfach auf unseren Sendeplan.

Moin und hallo zusammen. Ich begrüße euch ganz herzlich zu einer neuen Ausgabe meiner Sendung und wünsche euch wie immer viel Spaß in der nächsten Stunde. Ja, und heute geht's los mit Van Halen und dem Song Jump und das Ganze live.

Mein Intervention, ja, das war die brandneue Single vom neuen Stones-Album Foreign Tongues. Und jetzt gibt's auch was Neues von John Denver and the Rockets of Love. Das neue Album heißt Your Favorite Drug. Und ich habe mal den Song Bigger Than America für euch rausgesucht.

Ja, das waren Uriah Heep mit Love or Nothing. Jetzt habe ich was für euch von den Akels. Und der Song heißt Next Summer.

All Hell's Breaking Loose. Ja, das war natürlich unverkennbar Kiss. Und jetzt habe ich einen feinen Song von Fleetwood Mac für euch. Hier ist The Change.

Ja, ihr hört die Sendung Hollies Rock and Blues Corner hier bei Radio Regenrudel. Und ja, vor ein paar Tagen ist ja Sylvester Stallone 80 geworden und den berühmtesten Song aus der Rocky-Saga Eye of the Tiger hören wir jetzt in der Version von Bonfire.

0: Valencia Avenue waren das mit Stand Your Ground. Und jetzt geht's mit AC/DC Sin City.
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Vom brandneuen Album Foreign Tongues war das. Waren das natürlich die Rolling Stones mit Jealous Lover. Aber man muss ja wirklich sagen, Mick Jagger mit 82 Jahren. Noch so eine Stimme. Wahnsinn. Das, glaube ich, kriegen wir, oder ich zumindest, nicht mehr hin. Jetzt geht's weiter mit Aerosmith und Jaded.

John Deaver and the Rockets of Love mit Smile. Ja, cooler Song. Mal gucken, was da noch so kommt. Ja, das war's auch schon wieder von mir für heute. Ich bedanke mich fürs Zuhören und hoffe, euch beim nächsten Mal wieder mit dabei zu haben. Mein letzter Song kommt heute von Bob Seger and the Silver Bullet Band und heißt Mary Lou. Ich sag ciao.

Ich wünsche einen wunderschönen guten Abend. Ja, wir haben mir überlegt, was habe ich musikalisch schon lange nicht mehr gemacht. Und dabei fiel mir dann auf Klassikrock. Also so klassischen Rock, also als Classic Rock gelabelte Musik. Das hatte ich schon lange nicht mehr. Und deswegen jetzt heute einfach mal After Work Mini, ne? Untermalt musikalisch mit Classic Rock. Als Intro hatte ich von Herzen Brothers mit New Day Rising. Mal ganz am Rande. Ein bisschen älter ist der Song schon. 2015 haben sie ihn rausgebracht. Ihr merkt auch heute musikalisch durch die Jahrgänge weg bunt gemischt. Und ja, Nachrichten gibt es natürlich auch relativ bunt gemischt. Muss natürlich auch sein. Und ich fange auch gleich nochmal an mit meinem Lieblingssoftwareunternehmen. 73 Microsoft-Projekte nach Supply-Chain-Angriff gesperrt. Der Supply-Chain-Angriff mit dem Miasma-Wurm, durch den erst kürzlich mehrere NPM-Pakete von Red Hat kompromittiert wurden, hat nun offenbar auch Microsoft erwischt. Wie Sicherheitsforscher von Open Source Malware in einem Blogbeitrag schildern, nahm GitHub am 5. Juni innerhalb von weniger als 2 Minuten 73 Code-Repositories Microsofts vom Netz, die wohl allesamt kompromittiert waren. Die Repos gehören den Angaben zufolge zu 4 von Microsoft verwalteten GitHub-Organisationen: Azure, Azure Samples, Microsoft und Microsoft Docs. Deaktiviert wurden sie wohl alle am 5. Juni gegen 18 Uhr deutscher Zeit. Betroffen sind unter anderem mehrere Azure-Tools und Komponenten des Durable Task Frameworks. Tja, ich sage immer wieder, ne, wer Microsoft benutzt, hat es nicht besser verdient. Ganz ehrlich, ich könnte 7 Afterwork-Sendungen die Woche machen und in allen 7 Afterwork-Sendungen werden irgendwelche neuen Security-Probleme und was weiß ich nicht noch, wo Microsoft seine Leute verarscht, seine User verarscht, seine User ausbeutet, seine User missbraucht mit Datensammelwut und. Da könnte ich jeden Tag eine Sendung machen. Aber ihr meint ja trotzdem, ihr müsst das benutzen, selber schuld. Übrigens, so ganz am Rande, Schleswig-Holstein hat seine komplette Verwaltung, 60.000 Computer, auf Open Source umgestellt. Also erzählt mir mal, liebe Firmen, das geht nie. Geht nie, gift das nie. Aber naja, ihr müsst selber wissen, was ihr tut. Und heult dann aber nicht rum, wenn ihr gehackt werdet. So, jetzt als nächstes für euch haben wir im Angebot Joachim Witt. Jetzt und ehedem.

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0: Dankeschön.
1: Naja, das war also definitiv nicht unbedingt einer seiner besten Songs, aber Joachim Witt kann man eigentlich immer hören, egal was er singt. Gut, als nächstes im Angebot. Was nehmen wir denn nochmal? Nehmen wir nochmal wieder Security, und zwar diesmal nicht Migi Schrott, sondern anderweitig. Und zwar ein Soundbar wurde gehackt und damit dann der PC übernommen. Schöne digitale Technik, oder? Der estnische Sicherheitsforscher Rasmus Moritz, der schon früher durch spannende Hacking-Projekte aufgefallen ist, hat Sicherheitslücken in seiner Soundbar des Typ Creative Sound Blaster Katana V2X entdeckt. Wie der Forscher in einem Blogbeitrag schildert, war es ihm damit möglich, per Bluetooth die Firmware der Soundbar zu manipulieren, und anschließend einen PC zu steuern, der mit USB mit dem Soundsystem verbunden war. Entdeckt hatte Moritz die Sicherheitslücke per Reverse Engineering. Ursprünglich wollte er ein Linux-Tool für die Kommunikation mit dem Soundsystem entwickeln. Dabei fand er jedoch nach eigenen Angaben Schwachstellen, die es ihm ermöglichten, die Firma ohne vorheriges Pairing per Bluetooth, die Firmware ohne vorheriges Pairing per Bluetooth zu überschreiben. Machbar war dies über ein herstellerspezifisches Kommunikationsprotokoll namens CTP, Creative Transport Protocol. Ja, sehr kreativ. Das eine Steuerung des Systems per App ermöglicht. Darüber konnte Moritz nach eigenen Angaben Systeminformationen von der Soundbar auslesen und Einstellungen ändern. Aber auch Firmware-Updates werden wohl über CTP abgewickelt. Nach Angaben des Forschers spielte er die angepasste Firmware mit einem selbstentwickelten Phyton-Skript ein. Die Übertragung soll aufgrund der langsamen Bluetooth-Verbindung etwa 10 Minuten gedauert haben. Am Ende war der Vorgang jedoch erfolgreich. Moritz nimmt an, dass sich das in der Soundbar integrierte Mikrofon dadurch beispielsweise für Spionagezwecke missbrauchen lässt. Doch es gab einen anderen Angriffsvektor, den der Forscher noch interessanter fand. Denn die Soundbar wird normalerweise per USB mit einem PC verbunden. Was wäre, wenn wir eine eigene Firmware schreiben würden, die den Lautsprecher dazu zwingt, als Tastatur zu fungieren, Tastenanschläge zum Öffnen des Terminals zu senden und beliebige Befehle auszuführen, fragt sich Moritz. In der Praxis stellt sich das auch als gar nicht so kompliziert heraus. Das Soundsystem wurde am PC bereits als Human Interface Device, HID, registriert, um etwa die Lautstärke zu regeln und abgespielte Medien zu pausieren. Der Forscher musste daher nur ein paar kleine Änderungen an der Firmware vornehmen, um beliebige Tasteneingaben zu übermitteln. Das ist schon krass. Aber kreativ ist der Typ allemal, oder? Junge, Junge, Junge, Junge. Jetzt im Angebot Carl Wayne mit Closing Time Blues.

Tja, Clothing Time Blues war aber Rock. Weiter geht's. Und zwar, was haben wir denn jetzt? Ja, kosmische Strudel. Also jetzt geht's mal so richtig ins Eingemachte. Astronomen beobachten erstmals, wie ein rotierendes schwarzes Loch die Raumzeit mitreißt. Ja, ist ja irgendwie was, was ich denn, ne? Das übersteigt irgendwie so ein kleines bisschen mein Vorstellungsvermögen. Aber nur ein ganz, ganz kleines bisschen. Die Daten bestätigen eine über 100 Jahre alte Vorhersage Einsteins. Das muss man sich mal vorstellen. Das hat der Typ alles so im Kopf berechnet. Das ist unglaublich. Einstein hatte recht. Aber erst jetzt lässt sich wirklich beobachten, wie dramatisch sich seine Vorhersage im Kosmos auswirkt. Ein internationales Forschungsteam unter Leitung der National Astronomischen Observatorium der Chinesischen Akademie der Wissenschaften hat den bislang überzeugendsten Beleg dafür geliefert, dass rotierende schwarze Löcher die Raumzeit um sich herum regelrecht mitschleifen. Ja, die Zeit ist für mich eh schon so was relativ Abstraktes. Das meiner Meinung nach, ja, ne, ich meine, man guckt auf die Uhr und die Zeit schreitet erbarmungslos und gleichmäßig voran. Ja, bei dem ist ja irgendwie scheinbar doch nicht so. Die im Fachmagazin Science Advanced dokumentiert ein Phänomen, das Einstein 1913 erstmals theoretisch beschrieben und das Josef Lense und Hans Thiering 1918 mathematisch fassten. Die sogenannte Lense-Thiering-Präzision, auch Frame-Dragging genannt. Vereinfacht gesagt wird ein rotierendes schwarzes Loch wie ein kosmischer Rührlöffel. Es krümmt sich nicht nur die Raumzeit durch seine enorme Masse, sondern verdrillt sich zusätzlich durch seine Drehung. Gas, Lichtstrahlen und ganze Umlaufbahnen werden dadurch in eine taumelnde Bewegung gezwungen. Als würde ein Kreisel das Wasser um sich herum in einen Strudel ziehen. Okay. Den entsprechenden Hinweis lieferte eine Gezeitenstörungsereignis mit der Katalogbezeichnung AT2020AFFHD. Dabei geriet ein Stern dem supermassereichen schwarzen Loch im Zentrum der Galaxis LEDA 145386 zu nahe und wurde von dessen Gezeitenkräften zerrissen. Okay. Die Trümmer formten eine glühende Akkretationsscheibe, während gleichzeitig ein energiereicher Materiestrahl, ein sogenannter Jet mit nahezu Lichtgeschwindigkeit ins All schoss. Das schwarze Loch bringt es nach Angaben der Forscher auf rund 5 Millionen Sonnenmassen. Alter, das sind Zahlen, ich weiß auch nicht, wie man sich die im Kopf vorstellen soll. Wie die Cardiff University mitteilte, beobachtete das Team rhythmische Helligkeitsschwankungen sowie im Röntgen- als auch im Radiobereich. Scheibe und Jet taumelten im Gleichtakt mit einer Periode von 19,6 Tagen. Ja. Unsere Studie lieferte den bislang überzeugendsten Beweis für die Lense-Thiering-Präzision, ein schwarzes Loch, das die Raumzeit mit sich zieht, ähnlich wie ein Kreisel das Wasser um sich herum in einen Strudel zieht. Ja. Okay, ich nehme das jetzt einfach mal so hin, weil wenn ich eins gelernt habe zu verstehen, dann ist es, ich muss nicht alles verstehen. Ich kann auch nicht alles verstehen. Aber interessant klingt das doch, oder? Also wenn ich das jetzt noch ein bisschen anders vorgetragen hätte, hätte ich wie ein Experte geklungen. Hätte ungefähr so viel Wissen gehabt wie viele selbsternannte Experten. Und dann wäre ich wahrscheinlich zu Markus Lanz gekommen und wäre berühmt geworden. So, ja, machen wir dann doch einfach mal... Nein, ich würde nicht bei Markus Lanz antreten, nicht für alles Geld der Welt. So, also, Night Demon mit Curse of the Demon und danach Ben Real, Fields of Dreams und Joachim Witt mit Dämon. Und, nö, das reicht.

Ja, irgendwie ein ziemlich zeitgemäßer Song. Allerdings hat er den 2019 rausgebracht, nicht 26. Ja, gut, dann nehmen wir jetzt mal wieder was Interessantes und was Zukunftsträchtiges. Und zwar gar nicht mal so doof. Ein Forschungsteam der Yale University hat eine Art künstliches Blatt entwickelt, das selbstständig, angelehnt an der Photosynthese, durch ein Pflanzenblatt aus Sonnenlicht, Wasser und CO2 flüssigen Kraftstoff in Form von Methanol herstellen kann. Bisherige Versuche auf diese Weise Methanol herzustellen, soll das Gerät um das 32-fache übertreffen. Ja, die Frage ist immer noch, wie viel kommt dabei jetzt raus, ne? Bei der natürlichen Photosynthese wandelt etwa ein Pflanzenblatt Algen einige Bakterienarten mittels Sonnenlicht, Wasser, Kohlendioxid in Glucose um. Dabei wird Sauerstoff in die Atmosphäre freigesetzt. Die Wissenschaftler rund um den Yale-Professor für Chemie, Heligan Wang, haben sich das Prinzip zunutze gemacht und mit Hilfe von Katalysatoren, Sonnenlicht, Wasser und Kohlendioxid einen flüssigen Kraftstoff hergestellt. Das im Prozess entstehende Methanol wird dabei ausschließlich aus den drei Komponenten Sonnenlicht, Wasser, CO2 gewonnen, betonten die Forscher in der Studie. Monolithic Article Leaf for Solar Methanol Production from CO2 and, ja, was war das H eigentlich nochmal? O2, die im Journal of the American Chemical Society erschienen ist. Mann, oh Mann, oh Mann. Deutsch und Englisch in einem Satz, das ist irgendwie zu viel für mich. Das Herzstück des künstlichen Blattes bildet ein Katalysator und eine Photoelektrode, die Wang und seine Mitstreiter im Laufe der letzten Jahre entwickelt und kontinuierlich verbessert haben. Sie ermöglichen gemeinsam einen leistungsstarken und effizienten Umwandlungsprozess von natürlichen Ressourcen in den künstlichen Kraftstoff. Angefangen hat das Projekt mit der Entwicklung des Katalysators, bla bla bla bla bla bla bla. Lange Rede, kurzer Sinn. Sie sagen aber nicht, wie effektiv das denn ist. Bim, haben wir hier noch was? Nö. Gut, aber die Idee hat schon mal definitiv was. Nur die Frage ist, kriegt man das auch technologieoffen und schnell genug hin, damit unsere technologieoffenen Parteien weiterhin ihre Verbrenner betreiben können? Also eben, keine Ahnung, kann man einen Benziner mit Methanol betreiben? Ich weiß halt nicht, dazu habe ich von sowas keine Ahnung. Gut, aber zumindest das ist doch mal ganz interessant, wo ich doch sonst immer von Strom berichte. Jetzt für euch Florian Pritsch mit Mankind.

Gut, weiter geht's im Text. Was haben wir denn noch im Angebot? Wie wär's denn mal mit einem Vampirstern? Ja, aber sowas von. Seit rund 20 Jahren steht die Wissenschaft vor dem astronomischen Rätsel langperiodischer Radioblitze, das nun zumindest teilweise entschlüsselt worden ist. Unter der Leitung der University Sydney hat der bisher deutlichste Hinweis auf den Ursprung einer ungewöhnlichen Klasse kosmischer Signale entdeckt. Langperiodische Radioblitze, Radiobursts, die zwischen einigen Minuten und etwa einer Stunde andauern. Normalerweise halten solche Signale maximal wenige Sekunden an. Die Quelle dieser Klasse von Radioblitzen werden als langperiodische Radiotransistenten bezeichnet. Zunächst wurden sie als langsam rotierende Pulsare angesehen. Aktuelle Modelle deuten jedoch darauf hin, dass solche Objekte keine entsprechenden Signale erzeugen können. Das System ASCAP J 1745-5051 scheint die Antwort zumindest für einige dieser Ausbrüche zu geben. Dort konnte das Forschungsteam mit der Hilfe des australischen ASCAP-Radioteleskop einen symbiotischen Doppelstern ausfindig machen, der für ein entsprechendes Signal verantwortlich ist. Ein symbiotischer Doppelstern. Okay. Solche kosmischen Impulse wurden bisher in nur wenigen abgelegenen Regionen unserer Milchstraße entdeckt. Solche Transienten hätten Astronomen seit Jahren verwirrt. Symbiotische Doppelsterne zeichnen sich dadurch aus, dass ein kompaktes Objekt, in der Regel ein weißer Zwerg, also der Kernrest einer sonnenähnlichen Sterns, Materie von einem nahen Begleitstern abzieht. So ist es auch im 5200 Lichtjahre entfernten System ASCAP-J 1745-5051. Dessen weißer Zwergstern ist in seinem Durchmesser etwa so groß wie die Erde, besitzt jedoch eine ähnliche Masse wie unsere Sonne und saugt Materie von einem roten Zwerg mit einer Masse von nur einem Zehntel der Sonnenmasse ab. Die beiden Sterne umkreisen sich extrem eng und absolvieren eine volle Umlaufbahn in etwas mehr als einer Stunde. Das Material des weniger massereichen Sterns in den weißen Zwerg gezogen wird, erwärmt er sich und sendet Röntgenstrahlen aus. Gleichzeitig erzeugen Wechselwirkungen zwischen den Magnetfeldern der Sterne regelmäßige Radioblitze, was bedeutet, dass das Signal in bestimmten Abständen auftritt. Aber nur so lange, wie der andere Stern noch da ist, ne? Kann ja nicht mehr lange dauern. Zwar sind die Emissionen an die Orbitalbewegung des Systems gebunden, jedoch erreichen die Radio- und Röntgensignale nicht zum selben Zeitpunkt ihren Höhepunkt. Laut, ja, das mit dem nicht zur selben Zeit mit dem Höhepunkt, das dürfte allgemein vielen bekannt sein. Ja, laut Rose bedeutet dies, dass sie in verschiedenen Regionen des Systems produziert werden, nämlich vermutlich dort, wo sich die Magnetfelder der beiden Sterne treffen und mit dem geladenen Material interagieren, das vom Begleitstern abgesaugt wird. Ah, ja. Nun haben wir alle begriffen, wie das funktioniert. Aber was hat das jetzt mit dem Vampirstern zu tun? Das kam irgendwie in dem Artikel für mich zumindest nicht so zur Geltung. Ach so, Vampirstern, der weiße Zwerg. Saugt den roten aus. Ah, ja, okay, Astronomen haben manchmal einen etwas eigenen Humor, das stimmt. Jetzt als nächstes habe ich im Angebot Russ Ballard mit Kicking the Can.

Okay, einen habe ich noch, einen habe ich noch. Ich mache auch schnell, versuche ich jedenfalls. Also, und zwar, das ist mal heavy. Also, wenn das jetzt nicht technologieoffen ist. Die Idee, mit Lasersystemen gegen Mücken vorzugehen, ist nicht neu. 2021 etwa hatte der Forscher Ildar Rakhmatullin einen entsprechenden Prototyp auf Basis des Bastelrechners Raspberry Pi entwickelt. Die Erfolgsquote des 1-Watt-Lasers war allerdings mit 15% recht gering. Deutlich mehr Mücken soll das KI-gestützte Lasersystem des Robotikexperten Steve Cheng erledigen können. Seinen ultimativen Mückenvernichter sowie die Arbeit daran hat Cheng via X vorgeführt. Dem Entwickler zufolge soll das System nach einer Nacht alle Mücken in der Wohnung erfolgreich eliminiert haben. Bei seinem System setzt Cheng auf Computervision und Deep Learning-Technologien, um die Mücke zu erkennen und abzuschießen. Um die Umgebung auf die Plagegeister abzusuchen, kam eine DSLR in Verbindung mit einem Zoom-Objektiv zum Einsatz. Die Kamera nutzt der Entwickler auch, um die KI mit einem großen Datensatz an Bildern von Mücken versorgen zu können. Dabei zog sich Cheng einige Angaben zufolge unzählige Mückenstiche am ganzen Körper zu, wie Toms Hardware schreibt. Insgesamt sollen Entwicklung, Aufbau und Bilddatenbank und Training des KI-Systems 4 Monate in Anspruch genommen haben. Letztlich habe das Modell Mücken aber ziemlich gut erkennen können. Ziemlich gut, ja. Damit der Laser sich nicht gegen Menschen oder brennbare Gegenstände richtet, hat Cheng dem Setup noch eine Weiterentwicklung hinzugefügt. Sollten etwa Menschen im Sichtfeld der Kamera auftauchen, wird die Stromverbindung zu dem Laser automatisch unterbrochen. Wer dieses System nicht traut, könne vielleicht an einem ähnlichen Projekt interessiert sein, das derzeit auf der Crowdfunding-Plattform Indiegogo nach Unterstützern sucht. Das tragbare System Photon-Matrix des chinesischen Entwicklers Jim Wong setzt bei der Mückenabwehr auf KI, LiDAR-Sensoren und ein Millimeterwellenradar.

Ja, hallo und herzlich willkommen. Hier ist sie wieder, die neue Ausgabe der Radiothek. Und wir neigen uns ja so langsam dem Sommer zu. Und so vereinzelt gibt es ja schon Gebiete in Europa, in Deutschland, wo auch immer ihr uns hört, wo es dann schon etwas wärmer ist. Bei uns ist es noch nicht so angekommen, der Sommer, aber wie gesagt, wir hoffen und die nächsten Tage wird es dann ja auch besser. Apropos Sommer, ja, ich habe in Bezug auf die Aktualität des Wetters euch heute mal viele aktuelle Titel mitgebracht. Aus dem Dance-Bereich ein paar, ansonsten gibt es natürlich noch Rock und Pop, schön gemischt. Die Titel sind teilweise aus den letzten ein, zwei Monaten, also ziemlich aktuell, und noch aus dem Jahr 2025. Ja, wie gesagt, eine bunte Mischung und lasst euch überraschen, es ist ein Riesenpaket geworden. Ich wünsche euch auf jeden Fall viel Spaß beim Zuhören. Am Mikrofon für euch der Thorsten. Hallo!

Die Bingo Players und Kane, Give Me Some Time, ein ganz aktueller Titel aus dem Mai diesen Jahres. Die Bingo Players, das ist eine niederländische Dance- und Elektrohausformation, die aus den beiden DJs Paul Bäumer und Maarten Hoogstraten bestand. Und seit dem Tod von Paul Bäumer führt Maarten Hoogstraten das Projekt alleine fort. Ja, und sie hatten natürlich schon Riesenerfolge und hatten dann tatsächlich auch den ersten Platz in der Liste der Downloads eines digitalen Labels und ebenfalls erfolgreich waren sie mit vielen Singles und die Songs konnten sich in den niederländischen Top 100 Charts platzieren. Ja, und begonnen haben wir die Radiothek heute auch mit einer Neuerscheinung aus dem Mai diesen Jahres, nämlich Bauer, ja, mit 2a geschrieben, nicht normal, der Bauer, und der Titel You Give Me Love. Das ist ein globaler Hitmaker und Grammy-nominierter Produzent und der hat da wirklich jetzt wieder eine neue Single rausgebracht und das dritte Studioalbum ist gerade erst vor ein paar Tagen erschienen. Und das erste Album seit Planets Mad aus dem Jahr 2020 ist Hugh Bowers bislang persönlichstes Werk. Eine Hommage an jene Tracks, die seine Liebe zur Dancemusik als Teenager in London entfacht haben. Jawohl, und wir bleiben noch ein wenig bei dieser Musik. Es geht noch ein bisschen tanzfreudig weiter mit den Beatherden. Ein deutsches Musikprojekt aus der Lüneburger Heide, die haben sich 2025 aus Leidenschaft zur Musik gefunden und haben sich aus einem musikalischen Experiment heraus schnell in ein erfolgreiches Duo verwandelt. Hier sind die Beatherden mit Light It Up.

Chris Lynn, Don't Look Back aus dem Jahre 2025, ja, ein bisschen älter schon der Titel. Aber er hat wirklich unbestreitbares Gespür für den perfekten Beat und Melodien und auch noch lange nach dem Ende der Musik bleiben diese Titel im Ohr. Nach beeindruckenden Erfolgen der letzten Jahre legt der deutsche Produzent und Künstler Chris Lynn jetzt die Messlatte erneut nochmal höher. Und mit seiner neuesten Single Don't Look Back liefert er wirklich einen modernen Dance-Pop-Track. Und ja, auch das hat wirklich dann doch genug Potenzial. Und ich denke mal, Chris Lynn hat da wieder einen richtigen Treffer gelandet. Davor war zu hören Claptone featuring die Seagirls, Put Your Love on Me aus dem Jahre 2025 ebenfalls. Ein House-DJ und Musikproduzent. Sein Markenzeichen, er tritt seit 2011, es ist schon verrückt, aber er tritt immer mit einer venezianischen Schnabelmaske auf. Und auch schon das Ganze im Duo. Und seine wahre Identität ist immer noch unbekannt. Aber immerhin, er hat Festivalauftritte gehabt, zum Beispiel bei dem Coachella, Tomorrowland und anderen großen Festivals. Nun ja, egal wie sie aussehen, ne, wichtig ist gute und ja, richtig tanzwütige Musik, sag ich mal. Hier die Radiothek hier auf Radio Regentrude. Wir kommen jetzt zu zwei Bekannten, jawohl. Der erste hat gerade wieder eine neue Tour in diesem Jahr gestartet, nämlich die Tour Queen and Kings heißt sie und ja, nein, Quatsch, nicht Queen and Kings, so heißt der Titel, den wir gleich hören, aber die Tour heißt Great Adventure und das ist die Tour von DJ Bobo dieses Jahr. Sänger, Rapper, Tänzer, Komponist, Musikproduzent, wie gesagt, er macht wirklich alles und ist auch weltbekannt und auch berühmt und er hat natürlich auch stark die Eurodance-Szene in den 90er Jahren geprägt. Den hören wir, wie gesagt, gleich mit Queen and Kings, ganz frisch aus dem Januar diesen Jahres. Und danach noch ein alter Bekannter, nämlich DJ Ötzi, hat jetzt wieder auch ein neues Album rausgebracht mit den DJ Stereo Act. Und das ist aus dem Album ÖHA, jawohl, ein tanzbares Remake des Country-Klassikers Take Me Home Country Roads, welcher natürlich von John Denver, Bill Danoff und Teffy Niver Danoff geschrieben wurde und in der Version von John Denver auf Platz 2 der US-amerikanischen Billboard-Charts landen konnte. Hierzulande ist natürlich neben der Originalversion auch die Coverversion der Hermes House Band aus dem Jahre 2001 sehr bekannt. Okay, dann hören wir mal rein. DJ Ötzi, Stereo Act und vorher DJ Bobo, Queens and Kings. Don't stop the music.

Singer und Songwriter Ilja, Next to You haben wir eben gehört. Und davor ein altbekannter Titel, ja, der Soul-Klassiker überhaupt, Sunny. Er stammt ursprünglich von Bobby Hebb. Er hat das Lied geschrieben und 1966 bereits als Single veröffentlicht. Und die berühmte, extrem erfolgreiche Disco-Version, die man auch in Europa natürlich

natürlich am häufigsten im Radio gehört hat, wurde 1976 von Boney M. veröffentlicht. Hier war das die Gruppe, in diesem Fall aus dem Jahre 2024, Funkera mit dem Titel Sunny, wie gesagt. Ihr hört die Radiothek hier auf Radio Regentrude. Wir kommen jetzt zu einem Interpreten, den kennt man eigentlich noch aus guten alten 80er-Jahren-Zeiten. Da war er mit seinem Partner Daryl Hall zusammen. Es geht um John Oates. Obwohl er mehr als 3 Jahrzehnte erfolgreich als Musiker und später auch als Produzent tätig war, hat Oates dann erst im Jahr 2002 sein erstes Soloalbum Feng Shui veröffentlicht. Ja, wir hören ihn jetzt mit einer ganz neuen Aufnahme aus seinem neuen Album Don't Cross Me Wrong. Hier ist John Oates.

aus ihrem aktuellen Album vor, was dieses Jahr ganz neu erschienen ist, die Gruppe Lake, This Can't Go On. Ja, Lake gibt es schon seit 1973, eine deutsch-britische Rockband, die in den 70er Jahren ihre größten Erfolge verbuchen konnte. Vor allem in den USA konnten Lake Erfolge feiern. Neben einer Platzierung in den Billboard Hot 100 erhielten sie dort auch sogar die goldene Schallplatte für das Album Paradise Island. Ja, und auch in das Album Lake 2 schaffte es tatsächlich auf Platz 27 in den deutschen LP-Charts, das vierte Album Ouch auf Platz 46. Leider gab es in den Single-Charts für Lake nie eine Eintragung. Dennoch eine super Gruppe mit super Musik und wirklich absolut hörenswert. Ihr hört die Radiothek hier auf Radio Regentrude. Wir kommen jetzt zu einem Titel, der geht wieder in Richtung Pop etwas mehr. Hier ist My Life von der Gruppe Life in Shadow.

Flynn Project und Christopher S. war das mit A Long Way Home. Ja, und das war's dann auch schon wieder. Das war die Radiothek hier auf Radio Regentrude. Ich bedanke mich bei euch fürs Zuhören und wir hören uns dann schon bald wieder. Hört weiterhin rein, gerne rein. Bei uns bei Radio Regentrude gibt es für jeden Geschmack die richtige Musikrichtung und auch die entsprechende Sendung. Wie gesagt, vielen, ich bedanke mich bei euch fürs Zuhören. Bis zum nächsten Mal. Alles Gute für euch und tschüss, sagt der Thorsten.

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